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0: Das war einer der Lichtbürger, oder? 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

keine Vorstellung. Nein, ich weiß nicht, warum ich auch mal rein muss. Nein. Mit dem kleinen Mama, der ist ja nicht mehr so gut.

0: Ja, wenn der Rede online
1: kommt,
0: müssen wir uns noch kurz aus, aber ich kann bewegen.
1: Ja,
0: du bist ein Hüftfischer für das Hund.
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0: Wenn die es gut geht und so wieder, wenn man es passt, muss ich das bestimmt haben.
1: 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Erst wo ich bin.
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0: 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Der, wo auch kommt, der, ja.
1: Das sei ja Eier.

0: Nee, wir haben gleich einen Winter vor dem Laune.
1: Ja, ja.
0: Ja, kann ich hören, man.
1: Ja, akkurat geht heim, mein Ehefrau, wenn wir nicht mehr wieder.
0: Wie du?
1: Ja, er weiß gar nicht, gut, dass wir uns und wobei ich hätte ich vor, ob er nicht wieder aufgelesen wurde.
0: Guck mal, das soll ich sein, mein Studio an.
1: Ja.
0: Du hast Bandbilder, du guckst auf
1: Nein, ja, nur den Motor, den

0: Ja, er ist auch gruselig, leider. Meistens du Hydra.
1: Dort lässt er eigentlich. Genau.
0: Du fliegst da in der Atmung, du fliegst in der Lüge, wo ich noch mehr fertig und mal so gesetzt habe.
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0: Genau. Er ist aber frei, er ist bei der Mutter. Buscado, ¿eh?

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0: leider ein Studio.
1: Ja, ja.
0: So, da ist hier weg.
1: Bist du scheiße, der hat nur was zum Gelände aus, wenn du bei dir bist.

0: aber welches sein, glaubst du? Aber das wird aber nicht so sein.
1: Ja, das ist mein Weg.
0: Nein, nein.
1: Ja.
0: Wollt man sich auf die Liste zurückhört?
1: Nein.
0: Das Thema darum,
1: wenn man verkriegen,
0: also. Dann denken wir, die Schüler gleich mit mir.

verschicken und das Ganze auch zu Heilbronn. Ich höre die Musik gern. Ihr seid der Hans Martin. Das Bild, wobei wir sind jeder.

0: Und war das wieder und dann sagt man, wir wollen das betonen. Und das darf man auch eigentlich in der Verbindung haben.
1: Ja,
0: nur klar. Aber
1: ja,
0: wir haben hier die Meinung bekommen.
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0: sehr schon auf Weg weil dann werden wir also kleine Erinnerung gehabt haben. 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

0: Scheinen in der Anwälte halt nicht. Und dann sollst du aber Wort wählen, noch wählen, evaluieren lassen.
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Ihre Schwanzskandisade, die haben Wallbeflecke da. 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Keine Mehl, ist ein Sorgen, aber der, ja? 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

das Nachtes war. Und Gott sei Dank sind alle nur im September oder im Oktober. Nein, nein, ich war nicht so klar.

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0: so ein Geld an einem Wilddeal. Dann habe ich gesagt, ich fange das.
1: Ja,
0: also, nein, wenn ihr

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0: Wer war auch Parallel Choice, du?
1: Denn du war auch bei Fürs.
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1: Welch tausend Kettler wärst du? 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

0: sagen, ich weiß nicht, wenn wir gehen weg, dann ist einfach ab.
1: Und du kannst nur noch verfolgen, das muss ich nicht, wie hat mit der Luft da her? Kannst du nur noch rüber?
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0: Ja.

0: Und du,
1: Wir kommen, wir können
0: und du gut,
1: leider
0: kommen, hätte ich auch doch gewonnen.

0: Ja, nein, der war stark. Mein Name war der Wasserhahn für ihn.
1: 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Dass du bereit, dass du was hinter

0: Never will.
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1: Das war
0: wegen
1: ja nicht.
0: der sechsten Runde. Ja, wenn
1: Ja,
0: man
1: da
0: da
1: war das echt.
0: sogar ein European Champion
1: Aber meine
0: sind wir schon.
1: Angstere,
0: Ja.
1: deine. Ja.
0: Chapter, die waren ja auch da.
1: Nein, jetzt ist es nicht mehr. Ich habe
0: Japan.
1: von nur Janne. Ich habe von Pröben ein Schild. Ich kann die Pröben hassen in die Büchse.
0: Ja, ich habe ja nicht mehr Buchse
1: Ja,
0: raus.
1: ja.
0: Du?
1: Kann ich sagen, nur hin und her.
0: Ich habe nicht mehr die Buchse raus.
1: Oh ja, da, dann ist ja mal Zustandsmenge. Nein,
0: Was
1: dann ist
0: passendes
1: natürlich noch.
0: Wörtchen? Nur ein Punkt, wenn es ein Ei

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1: Und,
0: Falscher, so.
1: ha?
0: Da war es einfach so falsch, das Heidelei.
1: Ja.
0: Aha. Nein, nö.
1: Hey, also ich muss gewinnen, meine Mutter kommt in Lackland, ich meine, was
0: Ja,
1: gewinnen.
0: warte, das ist
1: Ja, ich, das ist das.
0: Nein, nö.
1: Ah ja, und du machst ja.
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1: Gut.
0: sagst, kauf ein Hundrosse. Siamesa, Dobermann, Dansk-Sven, Goshund, Engel-Setter, auf Dansk-Winter.
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Stelle auch direkt Heilung war. 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

0: sehr verflammte Lob, er ist so aktuell in den Synagogen.
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Sowieso mit dabei war, ja, du, das stimmt. 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

0: 2,5 Nummer 4. 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

Sein und da brauchen wir eine Boja dahinter zum Abwehr der Gegenrolle. 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